mehr lieben, denn es sind Kinder einer Hure. Ihre Mutter hat Ehebruch begangen. Die Frau, die sie zur Welt gebracht hat, hat Schande über sich gebracht. Sie sagte, ich halte mich zu meinen Liebhabern, denn diese geben mir Brot und Wasser, Wolle, Leinen, Öl und genug zu trinken. Doch ich werde einen Zaun aus Dornen um sie ziehen und eine Mauer vor ihr aufbauen. Dann wird sie nicht mehr in der Lage sein, ihren Weg zu finden. Sie wird ihren Liebhabern verzweifelt nachlaufen, sie aber nicht einholen können. Sie wird sie suchen, aber nicht mehr finden. Dann wird sie sagen, ich gehe zu meinem ersten Mann zurück. Als ich noch bei ihm war, ging es mir um einiges besser als jetzt. Sie hat nicht begriffen, dass ich es war, der ihr alles gegeben hat, was sie besitzt. Das Korn, den Wein und das Olivenöl. Ich habe ihr auch Gold und Silber im Überfluss geschenkt. Sie aber hat es für den Baalskult verschwendet. Doch jetzt will ich das Korn und den Wein, den ich zur Erntezeit Jahr für Jahr so großzügig gab, zurückfordern. Ich will ihr das Leinen und die Wolle, die sie für ihre Kleidung verwenden wollte, entreißen. Ich werde sie vor den Augen aller ihrer Liebhaber nackt ausziehen. Keiner wird sie vor meiner Strafe retten können. Ich werde ihrer ganzen Freude, ihren Festen und Neumondfeiern ein Ende machen, genauso auch ihren Sabbattagen und allen anderen Feiertagen. Die Weinberge und Obsthaine, die sie von ihren Liebhabern als Lohn für ihre Dienste erhalten hat, will ich verwüsten. Ich mache sie zu wildem Gestrüpp, die Tiere sollen kommen und die Früchte fressen. Ich werde sie für die vielen Tage bestrafen, an denen sie ihren Baalsbildern Rauchopfern verbrannte. Sie zog sich ihre Ringe und ihren Schmuck an und ging hinaus, um ihren Liebhabern nachzulaufen. Darüber hat sie mich vergessen, spricht der Herr.

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1: So, das ist für uns immer sehr wichtig, dass man nicht irgendwo, das Material bekannt wird, ist. Und dann kannst du wieder.
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1: 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So, das geistliche Fruchtbarkeit, ja.
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1: 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Besonders Familiendienst von Victor Nonbart und Helmut Tietler.
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1: Die haben dann Kontakte, wer das gut anlehren kann, und das Material wurde von dort bestellt.
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0: 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Du bist im Programm und merkt Menschen, meld einfach auch bei seinen Programmen teilzunehmen. 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

Du hast eingeschaltet in das Programm Durch die Bibel. Und die Bibellehrer ist Prediger Elmer Reimer. In der vierten Lektion sagen wir Wort der Bibel ans Lied von Wer Jesus ist. Und wir sagen, dass er der höhere Priester ist, der da kann mit unseren Schwachheiten mitfeilen, wie es er kriegsau versagt wird, als wir waren. In dem vernächsten Programm, wo wir weiter seinen, was das für uns meint, dass wir einen höheren Priester haben, der uns vor Gott vertreten wird. Wir wollen seinen, wo das alles

De Unterschied. Und der Unterschied ist wichtig zu behaule. Die Priester ist auf dem Weg von Menschen und Gott, und der Prophet kommt drauf, und der andere sieht vom Weg, und er kommt von Gott, nur Menschheit, ein Prophet, einer, der für Gott redet. Also, mich interessiert dort nicht sehr, wann ein Priester mich prüft zu sagen, was Gott gesagt hat. Seine Abgabe ist ans für Gott zu vertreten. Nun, der Einzige, der uns wirklich für Gott vertreten kann, ist der Herr Jesus Christus selbst. Das Priesteramt ist endlich nicht da für die verlorenen Sünder, aber für Söhne, die gerat sind. Behold, dort Johannes sagt in 1. 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Und ich freue mich sehr, dass ich einem habe, der Herr Jesus Christus. 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Anders gesagt, dort nimmt dem Christ sein Leben an, wann er mit Sünde zu tun hat und ans Leben. 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

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Gott mag dort sehr klar. Dort uns sind auserwählte wir und bracht große Strophe auf die Männer, die Abruhe angestalt haben. 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Dort redet ganz und gar von da bei Golgatha, wo er am begraft wird, und dort ist sein Abstoner vom Tod. 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Aber wer ist der Melchizedek? Der einzige historische Bericht, den wir haben, von ihm ist in das Alte Testament, in 1. Mose 14, wo ihm angedeutet wird aus dem allerhöchsten Gott sein Priester. Er traf Abraham, als er zurückkam von dem Krieg, den er gewonnen hat über dem Kedorlaomer und seine Armee, als Abraham all den Raub und all den Menschen zurückkam, die Jane genommen hatte von Sodom und Gomorra. Sein Neffe Lot wird da auch mag. Der Sodom-König hat Abraham angeboten, dass er all den Raub kann haben. Dort wird für Abraham vielleicht ein betende Versicherung, aber er nimmt den Angebot nicht an. Und dann in 1. Mose 14, 18 lesen wir, und der Salem-König bracht Wein und Brot, und er wird dem allerhöchsten Gott sein Priester. Dort geht er dann wieder, und der Salem-König Melchizedek, der den Himmel und die Erde eignet, segnet ihm und seht, gesegnet ist Abraham von dem allerhöchsten Gott, der die all deine Feinde und deine Hände gegeben hat. Und er gibt ihm ein Tiendel von alles. Und es wird auch gesagt, dass das Melchizedek wie der Salem-König. Salem meint Fried. Der ist auch der König von Gerechtigkeit. Abraham gibt dem Melchizedek ein Tiendel von alles. Das ist interessant. Der Melchizedek kommt von Nornig, scheint.
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dann schön für angeschaut haben und das Programm. Ich lade Ihnen alle an, weiter anzuschalten das nächste Mal. Wenn Sie gesehen wollen, oder Sie haben vielleicht eine Frau über das Programm, oder vielleicht über das Heil in Christus, wo Sie können die Überzeugung haben, dass Ihre Sinnenschuld vergibt ist, und dass Sie wollen vor aller Ewigkeit im Himmel sein, wir würden hier in Ihnen mithelfen, aufgrund von Gottes Wort. Römer 10, Vers 13 sagt, wer immer den Herrn in seinen Namen anruft, wird selig worden. Bitte schrift nur denselben Radiosender, wie ihr noch hören.

14. Juni. Daran haben wir die Liebe erkannt, dass er sein Leben für uns hingegeben hat. 1. Johannes Kapitel 3, Vers 16. Eine Andacht von Daniel Beck. Blut geben rettet Leben. Auf dem Weg zu meiner damaligen Verlobten fuhr ich oft an einem großen weißen Banner des Deutschen Roten Kreuzes vorbei. Darauf stand in roter Schrift: Blut geben rettet Leben. Dieser Slogan sollte dazu motivieren, sich für die nächste Blutspende anzumelden. Viele Operationen und medizinische Behandlungen sind nur durch Blutspenden möglich geworden. Ohne menschliches Blut läuft nichts. Ein Großteil der Bundesbürger ist laut DRK mindestens einmal im Leben auf das Blut anderer angewiesen. Mich hat dieser Werbeslogan an Jesus erinnert. Laut der Bibel ist sogar jeder Mensch auf das Blut Jesu angewiesen. Er hat es in dem Sinn gespendet, dass er es vergossen hat. Sein kostbares Blut ist das Zeichen dafür, dass er freiwillig für uns gestorben ist. Auf der Suche nach der Motivation dafür sagt uns die Bibel, dass jeder Mensch von Geburt an einer lebensbedrohlichen Krankheit leidet. Diese Krankheit nennt Gott Sünde. Sie trennt uns von ihm und versperrt den Weg in den Himmel. Doch Gott will unbedingt Gemeinschaft mit uns haben, weil er uns liebt. Deshalb schickte er seinen geliebten Sohn Jesus auf unsere Erde. Am Kreuz floss sein Blut für jeden von uns. Jesus will dein persönlicher Blutspender sein. Unglaublich, oder? Wenn ein Mensch einen Teil seines Blutes spendet, kann das bei derselben Blutgruppe das Leben des Empfängers retten. Doch er muss einen Teil seines Blutes zurückbehalten, und mit der Spende können maximal 3 Leben gerettet werden. Das Blut Jesu hingegen reicht für alle Menschen, egal welche Blutgruppe, Nationalität oder Vergangenheit. Er hat sein ganzes Leben für uns gegeben. Das Spenderblut verlängert das Erdenleben lediglich um eine gewisse Zeit. Doch das Blut von Jesus gibt echtes Leben, das über den Tod hinausgeht. Frage: Würden Sie eine Blutspende annehmen, wenn Sie darauf angewiesen wären? Tipp: Auch bei Jesu Blutspende geht es um Leben und Tod. Zögern Sie nicht. Bibellese: Lukas Kapitel 23, Verse 32 bis 47. Es wurden aber auch 2 andere hingeführt, Übeltäter, um mit ihm hingerichtet zu werden. Und als sie an den Ort kamen, die Schädelstätte genannt wird, kreuzigten sie dort ihn und die Übeltäter, den einen zu rechten, den anderen zu linken. Jesus aber sprach: Vater, vergib ihnen, denn sie wissen nicht, was sie tun. Sie aber verteilten seine Kleider und warfen das Los darüber. Und das Volk stand und sah zu. Es höhnten aber auch die Obersten und sagten: Andere hat er gerettet, er rette sich selbst, wenn dieser der Christus Gottes ist, der Auserwählte. Aber auch die Soldaten verspotteten ihn, indem sie hinzutraten, ihm Essig brachten und sagten: Wenn du der König der Juden bist, so rette dich selbst. Es war aber auch eine Aufschrift über ihm in griechischen und lateinischen und hebräischen Buchstaben: Dieser ist der König der Juden. Einer der gehängten Übeltäter aber lästerte ihn: Bist du nicht der Christus? Rette dich selbst und uns. Der andere aber antwortete und wies ihn zurecht und sprach: Auch du fürchtest Gott nicht, da du in demselben Gericht bist? Und wir zwar mit Recht, denn wir empfangen, was unsere Taten wert sind. Dieser aber hat nichts Unstatthaftes getan. Und er sprach: Jesus, gedenke meiner, wenn du in dein Reich kommst. Und er sprach zu ihm: Wahrlich, ich sage dir, heute wirst du mit mir im Paradies sein. Und es war schon um die 6. Stunde, und es kam eine Finsternis über das ganze Land bis zur 9. Stunde, da sich die Sonne verfinsterte. Der Vorhang des Tempels aber riss mitten entzwei, und Jesus rief mit lauter Stimme und sprach: Vater, in deine Hände übergebe ich meinen Geist. Und als er dies gesagt hatte, verschied er. Als aber der Hauptmann sah, was geschah, verherrlichte er Gott und sagte: Wirklich, dieser Mensch war gerecht.

Liebe Hörer und Hörerinnen, schön, dass ihr wieder das Radio eingeschaltet habt, um auf Gottes Wort zu hören. Heute spricht zu Ihnen Prediger Ewald Friesen. Wir wollen in den folgenden Minuten gemeinsam über das letzte Wort vom Ostertag im Matthäus-Evangelium nachdenken. Das Wort lautet: Und lehret sie alles halten, was ich euch befohlen habe. Und seht, ich bin bei euch alle Tage bis an das Ende der Welt. Matthäus 28, Vers 20. Mit Hilfe der Bibel und der Ausführungen von Dick Reiner will ich zu diesem Wort einige Gedanken zum Ausdruck bringen. Liebe Hörer und Hörerinnen, es gibt Menschen, die den starken Wunsch haben, etwas Bestimmtes zu sammeln, wie zum Beispiel Geldmünzen, Briefmarken, Waffen, Bilder, Geldscheine, Papageienschnäbel, Bücher, Deckel verschiedener Sprudelflaschen und anderes mehr. Nichts ist vor ihnen sicher. Jemand machte sich die Mühe und schrieb die letzten Worte großer Männer auf. Es ist interessant zu lesen, was bedeutende Menschen als letztes so von sich gegeben haben. Das letzte Wort, das Matthäus in seinem Evangelium von Jesus überliefert, ist ein unvergleichliches Wort. Matthäus 28, Vers 20, da lautet es so: Und lehret sie alles halten, was ich euch befohlen habe. Und seht, ich bin bei euch alle Tage bis an das Ende der Welt. Es ist ein Wort vom Ostertag. Hier redet nicht einer, der das Sterben noch vor sich hat. Hier redet einer, der das Grab hinter sich hat. Und nur solchem kann man wirklich Glauben schenken. Millionen von Menschen haben schon starke Sprüche losgelassen, die oft nur leichtes Stroh waren, das im Nu vom Winde weggeblasen wurde. Kurz vor dem Zusammenbruch der DDR hat Erich Honecker noch laut ausgerufen: Den Sozialismus in seinem Lauf hält weder Ochs noch Esel auf. Ein paar Wochen später haben die Gebete ihm diese Worte weggeblasen, denn es kam zum Zusammenbruch. Aber hier redet nicht ein Politiker, der sich selber Mut macht. Hier redet auch nicht einer, der sich und die Hörer belügt. Hier redet der Herr. Es ist Jesus, der für uns gekreuzigt worden ist, den der Vater vom Tode auferweckt hat, der den Tod unter den Füßen hat. Der redet hier. Das ist ein Wort von dem, den der Tod nicht festhalten konnte. Er hat das Felsengrab gesprengt. Dieses Wort ist deshalb gültig, weil es den ersten Ostertag gegeben hat. Nun aber ist Christus auferstanden. Darum kann ich mit diesem Wort zuverlässig rechnen. Der Ostertag garantiert. Das ist ein Wort für deinen und meinen Alltag. Dieses Wort des Herrn Jesus Christus ist nicht alltäglich. Es ist aber ein starkes Wort für den Alltag. Alle Tage bin ich bei euch. Das Wort von Jesus kommt in unseren Alltag hinein, kommt in unsere Küche, in unser Schlafzimmer, in das Auto, über den Gartenzaun, in die Büros, ins Klassenzimmer, auf das Ackerfeld und in die Werkstätten und anderes mehr hinein. Jeden Tag kann ich wissen, Jesus ist dabei, er ist bei mir. Nicht nur an den guten Tagen, an denen mir alles leicht von der Hand geht, sondern auch an den trüben Tagen, an dem ich mich selber nicht leiden kann und alles so traurig zu sein scheint. Jesus ist dabei, wenn wir den Erfolg genießen. Aber er ist auch im Gestank der alltäglichen Widerwärtigkeiten, die uns manchmal anekeln. Johann Christoph Blumhardt schreibt: Ich weiß nicht, was mich ängstet, wenn ich bedenke, dass Jesus lebt. Jesus gibt mit seiner Zusage dem Alltag ein anderes Gesicht. Aber nicht nur dem Alltag. Es ist ein Wort für den letzten Tag. Bis an das Ende der Zeiten hier auf Erden, heißt es im Text, in unserer Nähe zu sein. Für Jesus ist es keine teilzeitige Aufgabe.
das ist für ihn Vollzeitbeschäftigung. Jeden Tag, jede Stunde, jede Minute, jede Sekunde, Tag und Nacht. Jesus schlummert nicht. Er ist immer hellwach. Seine Zusage endet nicht morgen oder übermorgen und auch nicht, wenn unsere Tage enden. Sie vollendet sich an dem Tag, an dem er sichtbar wiederkommt. Dann heißt es, siehe da, die Hütte Gottes bei den Menschen. Jesu Jünger sind die Boten der neuen Welt Gottes. Jesus ist und bleibt uns nahe bis zum letzten Tag, bis an der Weltende. Was für ein Wort! Im Jahre 1647, ein Jahr vor Ende des schrecklichen 30-jährigen Krieges, schreibt der 40-jährige Paul Gerhardt, der Schreckliches im Leben erlebt hatte, auf dieser Erde, der schrieb folgendes Lied. Ich hang und bleib auch hangen an Christus als ein Glied. Wo mein Haupt ist durchgegangen, da nimmt er mich auch mit. Er reißet durch den Tod, durch Welt, durch Sünd, durch Not. Er reißet durch die Hölle. Ich bin stets sein Gesell. Das kann nur jemand singen, der es gehört glaubt hat, was Jesus sagt. Siehe, ich bin bei euch alle Tage bis an der Weltende. Und du und ich, wir dürfen jetzt am Ostersonntag 2025 in dieses Lied einstimmen. Seien wir stets sein Gesell. Amen. Ich bete. Herr, du große, allmächtige, allgegenwärtige, allwissender und lieber Vater im Himmel, danke für deine Liebe, durch die du uns angenommen und errettet hast. Herr, danke, dass du dich selbst erniedrigt hast, um uns zu retten. Herr, wir danken dir für das große Versprechen in deinem Wort, dass du bei uns bist bis zum Ende des Lebens auf dieser Erde. Du begleitest uns im Alltag, nicht nur in den frohen Stunden, sondern besonders auch in Zeiten der Trauer und der Niederlagen. Danke, Herr, dafür, dass wir nichts zu fürchten haben. Denn du bist dabei und trägst uns. Gib uns, Herr, auch die Kraft und den Sieg darin, dass wir immer daran glauben, dass deine Zusagen wahr sind. Lass nicht zu, dass wir jemals an das Wort, siehe, ich bin bei euch alle Tage bis an der Weltende, zweifeln. Amen.

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Du magst dann persönlich tanen lernen. 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Wo kost du am tanen lernen? Erstens, mit der Bibel lesen. Die Bibel sagt von Jesus. Viele Menschen tanen Jesus nicht, weil sie nicht die Bibel lesen. Zweitens, durch das Gebet. Wer immer sein Wort abrechtig für am obgemerkt haft, haft auch gefangen, dort he Gebete antworten dat. Drittens, du kannst durch Gemeinschaft mit anderen Christen Jesus besser tanen lernen. Wenn du Jesus noch nicht tanen lässt, dann nimm seine Ratung an, so dass du am persönlich tanen lernen kannst.

Ich bin das A und das O, der Erste und der Letzte, der Anfang und das Ende. Offenbarung 22, Vers 13. Dieser Vers vermittelt Sicherheit und Vertrauen. Nichts liegt außerhalb von Gottes Wissen und Herrschaft. Er war am Anfang da, ist heute gegenwärtig und wird auch das Ende und die Vollendung aller Dinge bestimmen. Ich heiße die Versammlung willkommen zu diesem Gottesdienst, sowie unseren Einwohnern im Altenheim und diejenigen, welche uns über die Medien folgen, wünsche ich einen guten Empfang. Ich gebe jetzt einmal die Gelegenheit, wenn jemand einen Gast mitgebracht hat, darf er dem gerne vorstellen. Scheint so, wir sind alle unter uns, also willkommen zu diesem Gottesdienst. Neigen wir unser Haupt für ein kurzes Gebet. Danke, Vater im Himmel, für diesen schönen Sonntag und wir bitten um deinen Segen für diesen Gottesdienst. Amen. Mir wurden zwei Bekanntmachungen gemeldet. Eine ist von Arthur und Karin Ernst und die zweite wird uns Gemeindeleiter Uwe Meyer weitergeben.

0: Guten Morgen. Wie schon im Gemeindeblatt bekannt gegeben wurde, wir dürfen diesen Monat wieder Kuchen für den CD backen. Und etliche Frauen haben sich schon daran beteiligt und ich möchte Mut machen, doch, dass sich noch viele daran beteiligen. Es sollen mindestens 150 Kilo sein. In den letzten Jahren haben wir das immer übertroffen und wir freuen uns, wenn wir so viel abgeben dürfen und die im CD freuen sich wahrscheinlich auch. Wir denken ja dann immer an die Kinder, aber die Freiwilligen freuen sich auch. Ich weiß von einer Deutschen, die sagte, die schmecken sehr gut. So, die dürft ihr bei uns abgeben oder bei Theodor und Monika Pankratz ungefähr bis zum 27. Juni.
1: So, wir schauen nach vorrat vor. Am 11. Juli, als die Fahrradtour war da dran, das Mal wurde in Vollendam sein, in Vollendam organisiert dort. Dort geht durch eine Brüder jemand los, bett Nautica, 113, 43 Kilometer. Also dort sind auch ruhig alle Menschen mitmachen. Das ist kein Problem. Natürlich soll dort mal bei 13 Jahren sein, nicht jünger. Man jeft auch dort 12 Jahre schon kommen, 10 Jahre kommen, der aber dann muss alle dabei sein, ein Mann oder ein Paar. Oder das sind dann verantwortlich für dich, ja? Also ich mag mit, alle Vorräder schäupen mitmachen.
2: Wir haben noch ein Brautpaar bekannt zu geben. Die Braut ist Natascha Bergmann, Tochter von Edgar und Gudrun Bergmann. Der Bräutigam ist Cornelius Schmidt, Sohn von Gerhard und Margareta Schmidt. Wir befehlen Sie der Fürbitte an und wollen auch gleich für Sie beten. Neigen wir unser Haupt. Danke, Jesus, für das Leben von Natascha und Cornelius. Danke, dass du diese Liebe in ihnen entfacht hast,

0: zur Seite. Das bitten wir in deinem Namen. Amen.
1: Jetzt dürfen die Sonntagsschüler und die Teenager mit ihren Lehrern in ihre Klassen gehen.

0: Als Textleser möchte ich uns Matthäus 6, die Verse 25 bis 34 lesen. Darum sage ich euch, sorgt nicht für euer Leben, was ihr essen und trinken werdet, auch nicht für euren Leib, was ihr anziehen werdet. Ist nicht das Leben mehr denn Speise und der Leib mehr denn die Kleidung? Seht die Vögel unter dem Himmel an. Sie sehen nicht, sie ernten nicht, sie sammeln nicht in die Scheunen, und euer himmlischer Vater nährt sie doch. Seid ihr denn nicht viel mehr denn sie? Wer ist aber unter euch, der seiner Lebenslänge eine Spanne zusetzen möge, ob er gleich darum sorgt? Und warum sorgt ihr für die Kleidung? Schaut die Lilien auf dem Feld, wie sie wachsen. Sie arbeiten nicht, auch spinnen sie nicht. Ich sage euch, dass auch Salomo in aller seiner Herrlichkeit nicht bekleidet gewesen ist wie eine von ihnen. Wenn nun Gott das Gras auf dem Feld also kleidet, das doch heute steht und morgen in den Ofen geworfen wird, sollte er das nicht viel mehr für euch tun, ihr Kleingläubigen? Warum sollt ihr nicht sorgen und sagen, darum sollt ihr nicht sorgen und sagen, was werden wir essen, was werden wir trinken, womit werden wir uns kleiden? Nach dem allen trachten die Heiden, denn euer himmlischer Vater weiß, dass ihr all dessen bedürft. Trachtet zuerst nach dem Reich Gottes und nach seiner Gerechtigkeit, so wird euch das alles zufallen. Darum sorgt nicht für morgen, denn der morgige Tag wird für das Seine sorgen. Es ist genug, dass jeder Tag seine eigene Plage hat. Soweit die Textlesung. Wir werden jetzt eine Singzeit haben, wo uns die Singgruppe anleiten wird. Und bei dem zweiten Lied bitte ich darum, die Kollekte einzusammeln.
1: Meine Seele dürstet nach Gott, nach dem lebendigen Gott. Wann werde ich dahin kommen, dass ich Gottes Angesicht schaue? Psalm 42, Vers 3. Ein vielleicht etwas älteres Lied, Nummer 358. Näher, noch näher, fest an dein Herz.

Dieses Lied, das möchten wir vorsingen, das ist wahrscheinlich unbekannt. Es soll den Predigttext begleiten.

0: Neigen wir unser Haupt für ein Dankgebet. Vater im Himmel, wir danken für das Geld, das eingelegt wurde und bitten, dass es zum Bau deines Reiches dienen kann. Jetzt bitten wir für Gemeindeleiter Uwe Meyer, dass er uns deine Botschaft weitergeben kann. Amen. Wir hören jetzt die Predigt von Uwe Meyer.
1: Diese Woche hat die Fußball-Weltmeisterschaft angefangen. Wir sind am Anfang von einigen Wochen, wo sich so vieles um Fußball dreht. Leider hatte Paraguay einen sehr schweren, um nicht zu sagen schlechten Start in diese Fußball-WM. Aber ich will mal sagen, es kann nur besser werden. In der heutigen Predigt geht es auch um einen Anfang, den Anfang der Bibel. Am Anfang schuf Gott Himmel und Erde, 1. Mose 1, Vers 1. In den kommenden Monaten wollen wir die Texte aus 1. Mose 1 bis 1. Mose 12 betrachten. Das erste Buch Mose ist das Buch der Anfänge, auf Griechisch Genesis, Anfang. Es spricht vom Ursprung des Universums, der Menschheit, der Sünde, der Erlösung, des Familienlebens, der Gesellschaft, der Völker, verschiedener Sprachen und des hebräischen Volkes. Es war nicht die Absicht des Autors, einen ausführlichen Schöpfungsbericht zu geben, wie die ganze Erde entstanden ist. Es wird nur kurz in einem Kapitel knapp berichtet. Während 38 Kapitel von der Geschichte des Volkes Israels berichten. Insbesondere die ersten Kapitel des Buches werden von der modernen Bibelkritik angegriffen. Aber die beschriebenen Tatsachen konnten nie ernsthaft widerlegt werden. Für uns ist die Bibel die einzige wahre Quelle. Das erste Buch Mose behandelt folgende Themen: die Schöpfung, Adams und Evas Fall in die Sünde, die ersten Schritte, die Gott unternahm, um die Menschen aus ihren Sünden zu retten, Gottes Bund mit Abraham und die Geschichte seiner Familie. Heute fangen wir mit dem ersten Vers aus der Bibel an. Am Anfang schuf Gott Himmel und Erde, 1. Mose 1, Vers 1. Ich glaube, den Vers können wir alle auswendig mit nach Hause nehmen. Am Anfang schuf Gott. Wenn wir diese ersten vier Worte von 1. Mose 1, Vers 1 betrachten, dann zeichnet sich eine Realität heraus: Gott zuerst. Denn er war der Erste, der etwas erschaffen hat. Vor ihm war nichts. In ihm ist der Anfang von allen. Gott war und ist der Erste. Und das soll auch in unserem Leben so sein: Gott zuerst. Wir finden diesen Hinweis schon im ersten Gebot angedeutet: Du sollst keine anderen Götter haben neben mir. Niemand und nichts darf den Platz des wahren und lebendigen Gott einnehmen. Wir finden den Grundsatz in der Geschichte Elias und der Witwe, die nur noch so viel Mehl und Öl übrig hatte, um einen letzten Laib Brot für ihren Sohn und sich selbst zu machen. 1. Könige 17. Überraschenderweise sagt Elia zu ihr, bereite mir zuerst etwas davon. Obwohl das vielleicht etwas egoistisch klingt, lag die Sache doch ganz anders. Elia war ein Stellvertreter Gottes. Er meinte damit, setze einfach Gott an die erste Stelle und du wirst nie Mangel an lebensnotwendigen Dingen haben. Später lehrte der Herr Jesus das Gleiche in der Bergpredigt, als er sagte, trachtet aber zuerst nach dem Reiche Gottes und nach seiner Gerechtigkeit und dies alles wird euch hinzugefügt werden. Matthäus 6, Vers 33, den Text, den uns Philanda erst gelesen hat. Der erste Platz im Leben gebührt dem Reich Gottes und seiner Gerechtigkeit. Aber wie setzen wir Gott an erster Stelle? Wir müssen doch für unsere Familie sorgen. Wir müssen an unsere Arbeit denken, an unser Vieh oder an unsere Landwirtschaft. Wir müssen für das Alter vorsorgen. Wir haben zahllose Pflichten, die unsere Zeit und Kraft in Anspruch nehmen. Wie kann ich Gott an den ersten Platz stellen? Nun, wir setzen Gott an die erste Stelle, indem wir alle materiellen Dinge als von ihm anvertrautes Gut betrachten. Er hat uns diese Dinge geliehen. Und nur diese Dinge festhalten, die in Verbindung mit seinem Reich gebraucht werden können. Wir tun es, indem wir Dingen mit Ewigkeitsbezug den ersten Platz einräumen und daran denken, dass selbst gute Dinge manchmal Feinde der Besten sein können. Es gibt einen Sinnspruch, das viele Gute ist des besten Feind. Bei all dem Guten, das wir tun, sollen wir unsere Beziehung zu Gott nicht vergessen. Sie muss den ersten Platz haben. Eine richtige Beziehung zu Gott, das ist wichtig. Und die richtige Beziehung zu Gott besteht darin, dass ihm der erste Platz gegeben wird. Wenn wir Gott an der ersten Stelle setzen, werden wir zwar nicht ohne Probleme existieren, aber wir finden Erfüllung in unserem Leben.

0: zwar nicht ohne Probleme existieren, aber wir finden Erfüllung in unserem Leben. Arthur Enns ist bereit, uns eine Begebenheit aus seinem Leben zu erzählen, wie er einmal gerufen wurde, um einen Dienst im Leprakrankenhaus Kilometer 81 zu tun. Es war eine Herausforderung für ihn, doch er hat diesem Ruf gefolgt. Bitte schön, Arthur.
1: Ich vertraue das Wort von Dario Trüg. Er saß in Entisch im Krankenhaus, im Ulm Krankenhaus. Viele Patienten klingelt ein. Patient war dann, sagt, ich hoffe, Doktor, so und so, hear you. Ich will mit ihm reden. Das tut mir leid, ich habe sehr viele Patienten, das geht nicht. Dann sagt er, ich bin Dr. Carlos Wins. Das hat Telefon wenig, hänge rum, anputtere, Fuß wollte ihm annehmen. Stellt sich auf den Doktor, mir sagt, hier ist ein Patient im Rentje. Dr. Carlos Wins, ein Jungchen mit gebrochenen Ohren. Carlos kommt mit, im Rennzimmer, ich rennte ihm, ich bringe unseren Doktor den Rennputz, sagt er, ich habe damit nichts, wie ist Dr. Carlos Wins dort? Dann sagt Carlos, wollen wir dem Entratchen? Jo, wollen wir dem Entratchen. Wort vorbereitet, klingt mit betäbt, sagt er, weißt du dem Entratchen? Jo, natürlich, das geht mich schön. Das hat er dann. Und dann, ein Patient wahrscheinlich in der Station, mit seiner Schleib, dann sagt er, ich will mit dir reden. Jo, das ist kein Problem, mir portet bloß. Sie reden mit mir, aber immer auf einen Tag, ich würde schaffen wollen. Nicht fief, außer trage ich mich hier rüber, dass ich dem. Wem mit Frage, aber das meine ich. Ich habe niemals in Gedanken, Dienste zu tun, so was kauft überhaupt nicht. Ich rufe die einen Monat nochmal an. Am Monat rufe ich mich an. Na, so ist meine Entscheidung, ist klar, ich war nicht. Ich rufe die einen Monat weiter an. An dem Tag, ich gehe dann in die Hüsten, vertraut meine Frau dort.

0: 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Alles drei Leute, alles. So dort wie dort. Wir waren 14 Jahre Mann, oder like 2,5, 3, Thomas, ein Jahr. Irgendwann kommt der LKW, der Camioncito, und lädt unsere Sache ab. Puh, betäbt unsere zwei Korte, die wollen wir mitnehmen, die haben wir betäbt. Und Snowball lädt uns Ende Mittag, das ist Erwin Wittenburg von Deutschland. Aber es gab auch Steine, was wir hatten. Wir heute da Mittag, und Thomas, der konnte gerade gehen, der Jens Rüter, der klingt auf eine Brennrübnappe. 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Dann rannte ich mit ihm im Krankenhaus und spritzte ihm. 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So fängt uns Dienst an. Aber wenn ich daran denke, wie wäre gehorsam? Und dann haft uns sehr schön, die wohnen drei Jahre da. Also, das muss ich einfach zu Ehre Gottes sagen.
1: Danke, Arthur. Als jetzt dieses Jubiläum von Kilometer 81 war, da war Arthur auch mit und er war so begeistert von der Zeit, von diesen drei Jahren, was er da gearbeitet hat, dann waren diese Schwierigkeiten, was da am Anfang waren, die waren vergessen. Er sprach nur noch immer

Und eine schöne Zeit. Und so möchte ich auch Mut machen, wenn Gott einen ruft, wag den Anfang, auch wenn es Schwierigkeiten gibt. Wir wollen uns den Schwierigkeiten stellen und losgehen. Und Gott wird uns segnen. Hat Gott dich auch schon mal gerufen? Vielleicht für etwas ganz anderes. Vielleicht konntest du jemandem helfen, der in Not war. Oder du konntest jemandem den Heilsplan erklären. Gott ruft uns auf verschiedene Art und Weise und für verschiedene Dienste. Wir werden nicht alle nach Kilometer 80 gehen, die Leute da rein sind, so wie Arthur und Karin es gemacht haben. Aber Gott will dich auf einen anderen Platz brauchen und er wird dir zeigen, welches dein Platz ist. Wer ist der Gott, den wir an erster Stelle stellen sollen? Es ist der Gott, der Himmel und Erde geschaffen hat. Am Anfang schuf Gott Himmel und Erde. Unsere Erde ist von Gott geschaffen. Das glauben wir, weil die Bibel es uns so lehrt. Und es gibt keinen anderen, für mich glaubwürdigen Bericht, wie die Erde entstanden sein soll. Die Theorie mit dem Urknall ist für mich nicht glaubwürdig. Da fehlen mir die Fakten. Doch je mehr man die Bibel studiert, merkt man, dass sie die Wahrheit ist. Und dass hinter dem Ganzen ein Schöpfer dahinter steckt. Ein Gott, dessen Weisheit alles übertrifft. Der noch schlauer ist als unsere künstliche Intelligenz. Doch warum hat Gott Himmel und Erde geschaffen? Warum hat er es gemacht? Gott hat die Erde und das ganze Universum für uns Menschen gemacht. Epheser 1, 3 bis 14 gibt uns hier eine Antwort. Da heißt es, gelobt sei der Gott, unser Vater, unseres Herrn Jesus Christus, der uns mit jedem geistlichen Segen des Himmels gesegnet hat, durch Christus, wie er uns in ihm auserwählt hat, vor Grundlegung der Welt. Gott hat dich und mich, wir, die wir Kinder Gottes sind, auserwählt, bevor die Welt geschaffen wurde, damit wir heilig und unsträflich vor ihm sind in Liebe. Nachdem er vorherbestimmt hatte, dass wir, du und ich, durch Jesus Christus seine Kinder sein sollten, nach dem Wohlgefallen seines Willens, zum Lob der Herrlichkeit seiner Gnade, durch die er uns begnadigt hat, in dem Geliebten, Jesus Christus. In ihm haben wir die Erlösung durch sein Blut, die Vergebung der Übertretungen nach dem Reichtum seiner Gnade, die er uns überreich gewährt hat in aller Weisheit und Klugheit. Er hat uns das Geheimnis seines Willens bekannt gemacht nach seinem wohlwollenden Ratschluss, den er sich vorgenommen hatte in ihm und alles auszuführen, wenn die Zeit erfüllt und alles in Christus zu einem Ganzen vereinigt ist. Das, was im Himmel und was auf der Erde ist, in ihm, Jesus Christus, ist auch uns ein Erbteil zugewiesen worden, weil wir dazu vorherbestimmt worden sind, nach dem Vorsatz dessen, der alle Dinge nach dem Ratschluss seines Willens bewirkt, damit wir zum Lob seiner Ehre sind.
die wir zuvor unsere Hoffnung auf Christus gesetzt haben. In ihm seid auch ihr, nachdem ihr das Wort der Wahrheit, das Evangelium eures Heils gehört habt und nachdem ihr zum Glauben gekommen seid, mit dem verheißenen Heiligen Geist versiegelt worden. Der ist die Anzahlung auf unser Erbe bis zur endgültigen Erlösung seines Eigentums zum Lob seiner Ehre. Epheser 1,3-14. Wir sind vorherbestimmt worden zum Lob seiner Herrlichkeit. Gott hat uns durch Jesus Christus zum Erben bestimmt. Er hat die Erde und Himmel für uns, seine geliebten Kinder, gemacht. Doch wir leben in einer gefallenen Welt. Denn durch den Sündenfall ist die Welt verloren. Und nur durch Jesus Christus haben wir die Möglichkeit, gerettet zu werden. Diese Erde wird nicht für immer bestehen. In Offenbarung 21 beschreibt Johannes es: Und ich sah einen neuen Himmel und eine neue Erde, denn der erste Himmel und die erste Erde waren vergangen und das Meer ist nicht mehr. Gott schuf Himmel und Erde. Und die Offenbarung beschreibt uns einen neuen Himmel und eine neue Erde, wo es kein Leid und keine Schmerzen mehr geben wird. Für wen schafft Gott das? Für uns, seine geliebten Kinder, zum Lob seiner Herrlichkeit. Du und ich sind aufgefordert, ein Leben zu leben, das Gott ehrt. Wir dürfen ein Leben in Freiheit leben, denn wir stehen nicht mehr unter dem Gesetz. Jesus Christus hat sein Leben für uns gegeben. Wir sind freigesprochen. Hast du das für dich schon im Anspruch genommen? Wenn nicht, dann tu es heute. Morgen kann es zu spät sein. Wir sind aufgefordert, die Dinge, die Gott uns anvertraut, zu verwalten. Sie sind uns geliehen. Sie dürfen nicht den ersten Platz in unserem Leben einnehmen. Gott gebührt der erste Platz in unserem Leben. Lasst uns unser Leben zum Lob und zum Dank Gottes Herrlichkeit leben. Neigen wir unser Haupt zu einem Gebet. Danke, Jesus, dass du uns so wunderbar gemacht hast und dass du uns so reich gesegnet hast. Herr, du hast Himmel und Erde geschaffen für uns, deine geliebten Kinder. Du hast uns so reich gesegnet, Herr. Danke, dass wir hier in Friesland als deine Gemeinde so gut leben können. Herr, hilf uns, ein Segen zu sein für andere. Hilf uns in unseren Arbeiten, in unseren Tun, dir immer den ersten Platz in unserem Leben zu geben. Und Herr, so segne uns weiter diese Gemeinschaft. Amen.

wenn Friede mit Gott meine Seele durchdringt. Nummer 400 möchten wir zusammen singen. Wem es möglich ist, bitten wir aufzustehen dazu.

0: Wir dürfen uns noch einmal setzen. Arthur informierte mir, dass er erst einen Film unterlassen hatte, den er noch von Servome zeigen wollte. Den wollen wir aber noch sehr gerne schauen. Können wir den jetzt noch anstrahlen? Bitte schön.
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Und der Friede Gottes, der höher ist als alle Vernunft, wird eure Herzen und Sinne bewahren in Jesus Christus. Wir wünschen weiter einen gesegneten Sonntag. Und wir möchten jetzt noch einladen zur Mate Ora oder Tere Ora. Da draußen unter dem Dach, wer noch Gemeinschaft pflegen möchte, ist herzlich dazu eingeladen. Gottes Segen.

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Schön, dass ihr eure Ohren heute wieder weit aufgemacht habt. Bevor wir loslegen mit unseren Geschichten,

Tanja noch nie gesehen. Sorgsam trug sie den Brief in ihr Zimmer. Dort schaute sie sich um. Sie suchte einen besonderen Platz und bald fand sie ihn im Regal über ihrem Bett. Sie stellte ihn dort auf.

0: Geld fand sie ihm im Regal über ihrem Bett. Sie stellte ihn dort auf. Hier.
1: Gottes Wort, Gottes Wort, Gottes Wort, das bleibt in ihm.
0: Wie ist er? Was denkt er von uns? Vielleicht

vergeben, wenn du ihn deine Sünden bekennst und ihn als Retter annimmst. Und dann brauchst du nicht mehr traurig zu sein. Dann ist es ein Festtag. Bei den Israeliten wurde ein richtiges Freudenfest gefeiert. Es gab ein Festessen. Jeder bereitete gutes Essen und Trinken vor. Wer viel hatte, teilte mit den Armen. Das ganze Volk freute sich, denn sie hatten Gottes Wort verstanden. Es war ein herrlicher Tag. Aber es blieb nicht nur bei diesem einen Tag. Am nächsten Tag trafen sie sich wieder. Esra las weiter aus Gottes Wort vor. Gerade war er im Buch Mose. Esra las. Und der Herr redete mit Mose und sprach: Sage zu den Israeliten, am 15. Tage dieses 7. Monats ist das Laubhüttenfest für den Herrn, 7 Tage lang. Das findest du in der Bibel, im 3. Buch Mose, Kapitel 23, die Verse 33 und 34. Sie hörten Gottes Wort und dachten darüber nach. Es war gerade im 7. Monat. Und was stand dort? Am 15. Tag des 7. Monats ist das Laubhüttenfest für den Herrn. Das hatten sie ja noch nie gefeiert. Aber Gottes Wort sagt es ganz klar, dass die Juden das Fest feiern sollten. Was tust du, wenn du in der Bibel etwas liest? Liest du es nur und vergisst es dann wieder? Oder tust du dann auch, was Gott von dir möchte? Lies in der Bibel. Und wenn du etwas liest, das Gott von dir möchte, dann schreibe es auf, damit du es nicht vergisst. Bitte Gott, dir zu helfen und dann auch zu gehorchen. Die Israeliten wollten Gott gehorchen. Es war jetzt schon der 7. Monat, deshalb hatten sie nicht mehr viel Zeit. Sofort wurden alle losgeschickt. Geht auf die Berge und holt Zweige von den Bäumen. Dann baut daraus Hütten, so wie es Gott durch Mose gesagt hat. Die Israeliten gehorchten. Sofort machten sie sich auf den Weg. Sie kamen mit Armen voller Zweige zurück. Jeder baute sich daraus eine Laubhütte. Und dann feierten sie. Es war eine große Freude. Jeden Tag las Esra aus Gottes Wort vor. Nach dem Laubhüttenfest gingen sie alle nach Hause. Aber schon 2 Wochen später trafen sie sich wieder alle in Jerusalem. Sie wollten mehr aus Gottes Wort hören. 3 Stunden lang standen alle auf dem großen Platz und hörten zu. Wieder merkten sie, dass vieles, was sie taten, Gott überhaupt nicht gefiel. Sie hatten sich nicht an Gottes Wort gehalten. Sie hatten gesündigt. Aber jetzt erkannten sie es und bekannten Gott ihre Sünden. Sie sagten ihm, was sie falsch gemacht hatten, und baten ihm um Vergebung. 3 Stunden lang beteten sie so zu Gott. Das ganze Volk. Jeder verstand, dass er ein neues Leben mit Gott anfangen musste. Wir wollen unser Leben ändern, sagten sie. Wir wollen das tun, was Gott in seinem Wort gesagt hat. Bist du auch bereit dazu? Gott möchte dein Retter sein, aber auch dein Herr. Er regiert und er möchte auch in deinem Leben regieren und dein Leben bestimmen. Lässt du ihn? Sage doch Gott, dass er der Herr in deinem Leben sein soll, dass er dein Leben bestimmen darf. Esra hörte, was die Israeliten sagten. Dann hatte er eine Idee. Wir wollen diesen Entschluss aufschreiben. So schrieben sie so etwas wie einen Vertrag. Wir wollen Gottes Gesetz halten und alles tun, was er durch Mose geboten hat. Die Leviten unterschrieben ihn und auch die Obersten des Volkes und die Priester. Aber auch die anderen Israeliten stimmten zu. Ja, wir sind bereit, Gott zu gehorchen, versprachen sie. Von nun an wollten sie Gottes Geboten gehorchen. Ihr Leben war verändert, weil sie in Gottes Wort gelesen haben. Mein kleiner Freund, lies die Bibel. Gott wird auch dein Leben dadurch verändern. Diese spannende Geschichte findest du in deiner Bibel im Alten Testament, das heißt im ersten Teil der Bibel, im Buch Nehemia, Kapitel 7 und es läuft weiter bis Kapitel 10. Den Vers 10 aus Esra Kapitel 7 möchten wir heute einmal besonders betonen. Denn Esra richtete sein Herz

darauf, das Gesetz des Herrn zu erforschen und danach zu tun und Gebote und Rechte in Israel zu lehren. Dieses wünsche ich auch dir, mein kleiner Freund, dass du dein Herz darauf richtest, das Wort Gottes zu erforschen und auch danach zu tun. Gott segne dich dabei.

Sina kommt gerade aus der Schule. Der Fußweg nach Hause ist ungefähr 20 Minuten lang. Aber das macht Sina nichts aus. Sie ist gern draußen. Besonders, wenn es, wie heute, dicke Flocken schneit. Als Sina nur noch ein paar Meter von zu Hause entfernt ist, sieht sie einen Mann in einer gelb-blauen Jacke vom Grundstück der Nachbarn kommen. »Guten Tag, Herr Bergmann«, ruft Sina und winkt. Der Postbote biegt gerade auf den Gehweg ab und hebt den Arm, um zurückzuwinken. »Hallo, Wild mit beiden Armen rudernd, schwankt er plötzlich gefährlich hin und her. Und dann ist es passiert. Herr Bergmann fällt mit einem Plumps auf den Rücken und verzieht vor Schmerz das Gesicht. Sina ist ganz erschrocken und läuft zu ihm hin. »Herr Bergmann, haben Sie sich wehgetan? Können Sie aufstehen?« Der Mann rappelt sich auf und klopft den Schnee von seiner Hose. Anscheinend hat er sich nicht verletzt. Sina hilft ihm, eine Handvoll Briefe einzusammeln, die er bei seinem Sturz verloren hat. »Eure Nachbarn sind wohl im Urlaub, Sina. Da hat keiner gestreut und ich bin auf dem Eis ausgerutscht. Naja, Gott sei Dank, es ist ja nichts weiter passiert«, meint Herr Bergmann. Dann fragt er Sina: »Hast du schon Schulschluss?« Sina nickt und lächelt ihn an. Sina kennt Herrn Bergmann ziemlich gut, denn er kommt fast jeden Tag an ihrem Haus vorbei und bringt Sinas Familie und ihren Nachbarn Briefe und manchmal auch Pakete. »Schön, dass Sie sich nicht wehgetan haben.« Sie zieht die Arme enger um ihren Körper. »Es ist richtig kalt geworden.« »Frieren Sie eigentlich nicht?« »Ob mir kalt ist?« »Nein, weißt du, ich bin es ja gewohnt, jeden Tag draußen zu sein. Und mit meinen dicken Schuhen und den warmen Strümpfen geht das ganz gut. Ich mag die Luft, den Schnee und auch die Sonne. Nur wenn es regnet, ist das manchmal nicht so schön.« Sina überlegt einen Moment und fragt dann: »Aber warum bleiben Sie dann nicht einfach zu Hause, wenn es regnet, und gehen erst am nächsten Tag wieder?« Herr Bergmann lacht und sagt: »Ja, das wär's. Nein, nein, so läuft das nicht. Das Briefe austragen ist doch mein Beruf. Da kann ich nicht einfach zu Hause bleiben. Stell dir mal vor, ich würde nur zur Arbeit gehen, wenn ich Lust hätte. Denk mal an Menschen wie die kranke Frau Seidel. Ihre Tochter wohnt weit weg und kann sie nicht besuchen. Deshalb wartet Frau Seidel jeden Tag sehnsüchtig auf mich, ob ich nicht Nachricht von ihrer Tochter bringe.« Sina nickt und sagt: »Ja, das verstehe ich. Jeder bekommt gern Post.« Dann seufzt sie leise: »Ich wünsche mir, mir würde auch mal jemand schreiben.« Herr Bergmann schaut sie freundlich an und schlägt vor: »Schreib du doch mal jemanden, dann bekommst du sicher auch bald eine Antwort.« Eine kurze Zeit ist es still zwischen den beiden. »Ich erinnere mich gerade, dass du auch schon mal einen Brief bekommen hast.« »Stimmt«, entgegnet Sina. »Meine Oma hat mir mal eine Postkarte aus dem Urlaub geschickt. Aber das ist schon so lange her.« Herr Bergmann lächelt: »Ja, das kann sein. Ich meine aber noch einen anderen Brief. Einen Brief von Gott.« Sina sieht ihn erstaunt an. »Einen Brief von Gott? Nein, das wüsste ich. Ich kann mich nicht daran erinnern, dass Gott mir jemals geschrieben hätte.« Herr Bergmann grinst jetzt verschmitzt. »Na, vielleicht ist der Brief noch nicht so richtig bei dir angekommen. Weißt du was? Ich bring ihn dir morgen mal mit. Dann siehst du, was ich meine.« Sina sieht ihn ungläubig an. »Herr Bergmann hat einen Brief von Gott für mich? Was da wohl drin steht«, denkt sie. »Also dann, bis morgen. Ich muss jetzt weiter«, verabschiedet sich Herr Bergmann.
Sina ist immer noch nachdenklich und murmelt. Ja, bis morgen. Ich bin ja echt schon gespannt. Der nächste Tag ist ein Samstag und Sina wartet aufgeregt auf den Postboten. Sie setzt sich ans Fenster, damit sie ihn auf keinen Fall verpasst. Da kommt er endlich. Schnell zieht sich Sina Winterstiefel und Jacke an und rennt ihm entgegen. Herr Bergmann, Herr Bergmann, haben Sie den Brief für mich? Der Postbote lacht und nickt. Dann greift er in seine Postkarre und zieht etwas heraus. Hier, bitteschön. Sina macht große Augen. Aber das ist ja eine Bibel. Und wo ist jetzt der Brief? Herr Bergmann erklärt. Die Bibel ist ein Brief von Gott. Gott hat vor vielen Jahrhunderten verschiedenen Schreibern ganz genau diktiert, was sie in der Bibel niederschreiben sollen. Gott will, dass möglichst alle Menschen auf der ganzen Welt diesen Brief zu lesen bekommen. Dann ist das ja ein sehr wichtiger Brief, sagt Sina. Ja, Gott beschreibt uns in seinem Brief, wie wir ihn besser kennenlernen können und erklärt, wie er unser Freund werden kann. Einen schöneren und wichtigeren Brief wirst du nie in deinem Leben bekommen. Sina schaut Herrn Bergmann mit großen Augen an. Darf ich die Bibel wirklich behalten? Der Postbote nickt freundlich. Ja, Gott möchte, dass du seinen Brief liest. Oh, das ist prima, jubelt Sina. Ich bin echt gespannt, was darin steht. Ich werde sofort anfangen zu lesen. Vielen, vielen Dank. Herr Bergmann lächelt. Gern geschehen. Und ich gebe dir noch einen Tipp. Vielleicht hast du in der Schule schon gelernt, dass es in der Bibel ein altes und ein neues Testament gibt. Fang am besten im Neuen Testament, im Buch Matthäus an zu lesen. Und gib nicht auf, wenn du nicht alles sofort verstehst. Gottes Brief wird umso interessanter, je mehr du liest. Alles klar? Sina nickt und strahlt. Alles klar.

Das war unsere Kindersendung für heute bei Radio Segensfälle mit Anna Sawatzki. Wir haben gehört, wie Gott in der Bibel gewirkt hat und dass er auch heute in unserem Alltag bei uns ist. Bevor ihr jetzt weiterspielt oder es euch gemütlich macht, lasst uns noch Gott Danke sagen. Lieber Gott, danke für die Lieder und die Geschichten heute. Pass auf uns auf, segne uns, unsere Familien und Freunde. Danke, dass wir nie alleine sind. Amen. Das war's für heute. Schaltet auch morgen wieder ein, da gibt es neue Geschichten. Habt einen gesegneten Tag. Tschüss, bis zum nächsten Mal.

0: Liebe Freunde, schön, dass ihr dabei seid. 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